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1: Kiss Nation, wie haben euch eure Eltern, eure Mama zum Beispiel, früher immer genannt?
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1: Schnuppel. Deswegen sage ich es nicht. Mann. Zum Glück nicht mehr jetzt so.
3: Schnuppel.
1: Ja.
4: Hey, süß. Schnuppel.
3: Was wär's bei dir?
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1: Aber was ist es bei Franzi gewesen?
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2: Und machen natürlich eine musikalische Zeitreise mit euch, liebe Kids Nation. Der Sommerhit des Jahres steht fest. Es ist, Achtung, Trommelwirbel, Shakira und Bernabei mit Dai Dai.

0: Shakira ist für die Fußball-Weltmeisterschaften das, was Mariah Carey für Weihnachten ist.
1: Ja.
0: Ohne sie funktioniert es musikalisch einfach nicht. Seit 5 Wochen steht sie an der Spitze der deutschen Charts, wurde 60 Millionen Mal gestreamt und ist damit offiziell Sommerhit des Jahres. Bevor wir zu unseren persönlichen Sommerhits kommen, gucken wir mal, was es die letzten Jahre so war. Wir haben da mal was vorbereitet. Letztes Jahr haben wir gestartet mit Golden.

0: musste damals hier diesen TikTok-Tanz dazu machen und ja, ich konnte kein TikTok, ich wusste nicht, wie das geht.
1: Ich erinnere mich sehr gerne daran zurück, in einer ruhigen Minute, dann gucke ich mir das Video an. 6 Jahre waren das jetzt in Zeitreise für euch in Sommerhits. Wir hätten ja gedacht von der KISS-Redaktion, dass es gut genug wird dieses Jahr.
2: Du bist gut genug. Du bist gut genug.
0: Mann, der Song ist international gegangen.
1: Eben. Ich hätte gedacht, der knackt auf jeden Fall. Und du hast einen ganz persönlichen Sommerhit, der auch bei uns rauf
0: und runter läuft. Ja, den ich teilweise mehr gefühlt habe als gut.

0: genug wäre schon eher weiter vorne. Aber das ist so mein Song.
1: Jetzt müssen wir aber den Sieger wider Willen oder den Sieger, mit dem wir nicht gerechnet haben, den Außenseiter, den feiern wir hier natürlich jetzt trotzdem ab musikalisch. Ihr kriegt jetzt Shakira und Burna Boy in voller Länge mit Die Die.

0: lernen Promis eigentlich ihre Partner und Partnerinnen kennen? Am gemeinsamen Filmset stelle ich mir jetzt immer so
1: Networking
0: vor.
1: Networking-Event.
0: Tatsächlich gibt es eine sehr viel profanere Antwort. Die kommt von Bill Kaulitz und diese App, die habt ihr auch alle. Last but literally never least. Up to date. Yes. Denn Bill Kaulitz von

0: die sind auch immer so schön, dass ich mir immer denke, selbst wenn
1: wo
0: die
1: gelegt... Wo machst du das? Wo?
0: Wie, wo?
1: Wo verschickst du die?
0: Naja, per iMessage, auf Instagram.
1: Aber kann man das per iMessage einstellen?
0: Also Instagram
1: einstellen?
0: Ist meine Nummer 1 Flirt-Plattform. Also da verschicke ich schon mal gerne ein heißes Foto.
2: Instagram Nummer 1 Flirt-Plattform bei Bill Kaulitz. Warum, könnte man sich fragen, denn eigentlich gibt es ja Raya für prominente Personen. Yeah. Das ist eine Dating-Plattform, wo, ich sage jetzt mal, sich ein elitärerer Kreis aufhält.
3: Schrott. also nicht die Menschen, Carolina. Sondern die App ist Schrott.
2: Glaub Carolina, das Tinder für Promis ist Raya ja eigentlich. Warum ist Bill Kaulitz aber auf Instagram? Er sagt, dann kann ich genau sehen, was haben die schon alles gemacht, in welchen Bildern sind sie getaggt, die sie nicht selber gepostet haben. Mhm. Da ist der Knackpunkt. Und da muss ich auch sagen, uiuiui. Also im Feed sieht immer alles schicki aus, aber auf den getaggten Bildern.
3: Kannst du einstellen und kontrollieren. Also ne, da kann man ja auch ein bisschen mogeln und schmuggeln.
2: Er hat gesagt, bei den Dating-Apps lädt man immer nur die 5 schönsten Bilder hoch und bei Instagram, da sieht man einfach noch viel mehr Realität. Er schreibt übrigens aktuell mit, Achtung, halte ich fest, 30 bis 40 Männern parallel.
3: Wie?
2: Ich glaube nicht, dass der Alltag, also nicht so viel 9-to-5 im Alltag von Bill Kaulitz. Ich glaube, da hat er Zeit für.
3: Aber das Lustige ist ja, dass normale Dating-Apps teilweise bei den Promis hier überhaupt gar nicht funktionieren. Sam Smith und Felix Jähn, das hat er mir auch mal im Interview erzählt, die wurden ja auf Tinder
2: gelöscht. Ja,
3: weil ja gemeldet, denken, ja, gemeldet genau. Weil die Leute dachten, das ist ja ein Fake-Profil. Ja. Und die Armen, die wollen doch einfach nur ein bisschen Liebe. Und dann werden die da sogar blockiert.
2: Sagt uns mal, was eure Dating-Plattform of Choice ist oder wie ihr jemanden kennenlernt oder ob ihr überhaupt noch nie auf einer Dating-Plattform wart.
3: Frage für einen Freund.
2: Oder schon mal bei Instagram jemanden angeschrieben habt oder.
3: Oder Networking-Event.
2: 030 20 19 17 17. Caroline

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1: mit Michelle. Dieser Sommer ist bis jetzt der heißeste, zumindest in Westeuropa. Die Durchschnittstemperaturen im Juni und Juli waren noch nie so hoch, sagt der EU-Klimadienst Copernicus. Im Durchschnitt waren es 21,6 Grad und das sind 2,8 Grad mehr als im langjährigen Vergleich. Seit Mai hat es 4 Hitzewellen gegeben. Das sei für Westeuropa außergewöhnlich viel. Dadurch steigen auch die Wassertemperaturen an der Atlantikküste und im westlichen Mittelmeer. Und auch da gab es dann neue Rekordwerte. Gute Nachrichten gibt's vom Gardasee. Der Waldbrand dort ist gelöscht. Italienische Medien schreiben, dass auch alle Evakuierungsanordnungen aufgehoben wurden. Etwa 250 Menschen können jetzt wieder in ihre Unterkünfte. Darunter sind auch ganz viele Touris. Das Feuer war am Freitag am Westufer des Sees ausgebrochen. Warum, ist noch komplett unklar. Aber auch Italien leidet seit Wochen unter einer Hitzewelle, teilweise mit über 40 Grad. Ab heute werden für die Berlin-Wahl die Wahlbenachrichtigungen verschickt. Auf der Rückseite ist ein QR-Code. Damit lässt sich die Briefwahl beantragen. Es kann aber auch ab heute direkt in den Briefwahlstellen gewählt werden. Sie sind meistens in den Rathäusern oder Bürgerämtern im Bezirk. Dafür unbedingt den Perso mitnehmen. In Berlin wird am 20. September gewählt. In den Umfragen sind Union, SPD, Grüne, AfD und Linke fast alle gleich auf. Und in Berlin hat es am Wochenende den ersten World Naked Bike Ride gegeben. 500 Menschen sind mit dem Fahrrad durch Berlin gefahren und zwar überwiegend nackt und zwar komplett nackt. Bei der Demo ging es aber nicht um Selbstdarstellung oder Freizügigkeit. Stattdessen ging es um Toleranz, Vielfalt, Umweltschutz und einen verantwortungsvollen Umgang mit Ressourcen.

0: Liebe Kiss Nation, wie riecht für euch Heimat?
1: So ein kalter Wind, so von frischem kalten Wind, aber gleichzeitig Grillgeruch irgendwie. So leichte Brise von Meer.
0: Ja. Bei mir auch nach so aufgehitzter Straße, Asphalt, nach Hause gehen, nach dem Spielen und es ist Grillgeruch im ganzen Dorf. Ja. Was ihr auf den Grill legen solltet, das erfahrt ihr jetzt. The List. Denn die 25 beliebtesten Würste der Welt sind rausgekommen. Und Carolina.
1: Ich habe ein Problem mit
0: Big Mo,
1: Wurst.
0: Carolina und Franzi sind nicht 1, 2 und 3, die 25 beliebtesten Würste der Welt. Sondern tatsächlich, ich brauche jetzt Wurstsorten von dir. Das ist sehr, sehr schwer. Deswegen habe ich mir überlegt, ich erweitere ein bisschen. Du darfst auch Länder raten, wo diese Würste

0: Ja.
1: Was glaubst du, ist noch so mit dabei?
0: Was denn mit der Bratwurst?
1: Die klassische deutsche Bratwurst ist auf der 14 gelandet.
0: What?
1: Ja, ganz schön weit unten.
0: Was ist denn da?
1: Unterrepräsentiert.
0: Also, wo? Merkes, so?
1: Merkes?
0: Ja.
1: Aus Algerien ist auf der 9.
0: España.
1: España, sehr gut, Kaunian. Du kommst in die richtige Richtung. Auf der 3 haben wir eine spanische Wurst. Chistora, das ist die.
0: Chistora.
1: Genau, die auf der 3. Eine gereifte spanische Wurst aus Schweinefleisch.
0: Boah, ich kotze, Leute. So Wurst ist wirklich eine Challenge für mich.
1: Die wird auch oft als Tapas serviert, gebraten, gegrillt oder gebacken. Auf der 4 kommt dann übrigens aus Argentinien Chorizo a la Parrilla. Also eine Grillvariante von Chorizo, die ja auch super beliebt ist.
0: Okay.
1: Du warst mit Spanien schon relativ nah an der 1.
0: Portugal.
1: Richtig.
0: Hä?
1: Aljera de Mirandola ist die beliebteste Wurst der Welt, zumindest laut Travelbook. Ganz viel süße und scharfe Paprika mit drin und die wird in ganz vielen Eintöpfen gegessen in der portugiesischen Küche. Das ist die 1. Und wenn du dich jetzt gefragt hast, aber wo sind denn dann die ganzen Klassiker?
0: Also der Käseknacker.
1: Ja, genau.
0: Die Currywurst.
1: Sucuk, Nürnberger Sucuk. Bratwurst, Thüringer Rostbratwurst, Chorizo. Kommt alles irgendwo dahinter. Käsekreiner dann auf der 21 aus Österreich übrigens.
0: Ey Leute, ich habe noch nie in meinem Leben so viel über Wurst geredet und ich kann nicht versprechen, das wird auch nie wieder vorkommen.
1: Ich hoffe, das ist jetzt unterhaltsam für euch, aber fragt doch mal im, ich würde sagen, gut sortierten Supermarkt eures Vertrauens, ob ihr Aljera di Mirandola bekommt.

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0: habt sie am Wochenende wieder überall in freier Wildbahn gesehen. Und entweder habt ihr den Übereck bekommen, weil ihr sie hasst, oder ihr liebt sie und wollt sie euch wahrscheinlich selber kaufen. Es geht natürlich um das Thema, um den Schuh. Es geht um Flipflops bei Männern.
1: Ja, Flipflops haben ja gerade neue Peak erreicht dieses Jahr, gerade bei Frauen, ne? Also egal in welcher Form, ob die ganz flachen Hawaiianas, also so diese Plastikdinger mit so wenig Sohle wie möglich oder mit Plateau oder mit richtig
0: mit Absatz,
1: Heels,
0: ja.
1: Mit Absatz. Ja, egal ob zu Baggy Jeans, ob zu einem Abendkleid, sie sind einfach all over the place bei Frauen. Aber wie sieht's denn bei Männern aus? Flipflops bei Männern.
0: Franzi aus Charlottenburg, was sagst du?
2: Also meiner Meinung nach sind Flipflops bei Männern okay, solange ihre Füße gepflegt sind, die Nägel kurz geschnitten, ne? Und also mir würde auch Nagellack gefallen an Männerfüßen. Hm? Ist ein bisschen edgy, ne? Von daher würde ich sagen, ja, Flipflops, aber auch ohne Socken bitte.
0: Ah. Ich liebe, wie offen sie ist. Ich kann es nicht sein.
1: Also ja, das Ding ist, ich bin halt so ein bisschen, bei mir ist halt einfach auch ein bisschen der Assi drin und ich liebe es, wenn Männer Schlaps mit Socken tragen
0: kann
1: und dann
0: verstehen.
1: Eine kurze Basketball-Shorts dazu.
0: Ja, bin ich voll bei dir. Und von mir aus, ich lasse mich auch noch auf Birkenstocks ein, aber Flipflops
1: sind
0: is
1: toll.
0: Where I draw the line. Wirklich, sobald da irgendwas die Zehen trennt bei Männern.
1: Auch so diese, ich sag jetzt mal, diese deutschen Sandalen. Kann ich auch nicht.
0: Die sind auch heftig.
1: Aber Flipflops,
0: was es ja auch teilweise gibt für wilde Konstruktionen.
1: Wenn ich mir vorstelle, ein Mann kommt zu einem Date oder wir gehen irgendwie, wir wollen uns treffen, was essen gehen und er sieht fresh aus und dann hat er Flipflops. Bruder, gib mir diesen einen Flipflop, damit ich ihn hier hinterherwerfen kann. Geht gar nicht.
0: Bin ich bei dir.
1: Was sagt ihr? Kiss Contact 030 20 19 17 17. Flipflops bei Männern. Hot oder
0: not.
1: Flop?
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0: Eure To-Dos für den Montag. Wach werden, Kaffee trinken, zur Arbeit gehen, vielleicht nach der Arbeit noch ins Gym und schon mal die Koffer packen fürs Festival.
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1: Ihr hört Kiss FM. Ihr seid die Kiss Nation. Und wer bist du?
2: Ich bin Raf Camora.
1: Was machst du?
2: Ich mache Musik.
1: Woher kommst du?
2: Ich komme aus Wien 5 aus.
1: Was sind deine Roots?
2: Meine Roots sind Süditalien.
1: Was bedeutet Hip-Hop und Rap für dich?
2: Rap ist natürlich mein Beruf geworden mit der Zeit. Rap war etwas, was in mein Leben gekommen ist und es verändert hat auf jeden Fall.
1: Was ist deine Message an die Kiss Nation?
2: Hört weiter Radio und scrollt nicht zu viel in den sozialen Medien, sondern hört Radio. Schaut euch lange Filme an, langsame Filme aus den 80er Jahren. Das trainiert das Gehirn.
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1: mit Michelle. Der Sommer in Westeuropa war bisher so heiß wie noch nie. Im Juni und Juli wurden die höchsten Temperaturen seit Beginn der Wetteraufzeichnung gemessen. Seit Mai gab es nämlich schon 4 Hitzewellen hintereinander, ungewöhnlich viele in so kurzer Zeit. Im Juli war es im Schnitt 21,6 Grad warm, sagt der EU-Klimadienst Copernicus. Das ist ein neuer Rekord für diesen Monat. Auch die Meere sind gerade extrem warm. In Osteuropa und in Skandinavien war es dagegen deutlich kühler als sonst zu dieser Zeit. Italien leidet auch seit Wochen unter der Hitze. Teilweise gibt es da über 40 Grad. Eine gute Nachricht gibt es da aber auch. Der Waldbrand am Gardasee ist gelöscht. Zur Sicherheit waren da ganz viele Unterkünfte schon evakuiert worden. Der Gardasee ist der größte See in Italien. Warum es da seit Freitag gebrannt hat, ist noch nicht klar. Es könnte bald neue Personalausweise geben, und zwar ohne Adresse. Das Innenministerium arbeitet gerade an einer neuen Version und überlegt, die Wohnadresse darauf komplett wegzulassen. Damit würde dann auch der kleine Aufkleber wegfallen, der nach jedem Umzug auf den Ausweis kommt. Wenn die Adresse irgendwo gebraucht wird, könnte das in Zukunft digital laufen. Außerdem sind ein größeres Foto, ein Code, ähnlich wie ein QR-Code, und zusätzliche Sicherheitsmerkmale im Gespräch. Entschieden ist das aber alles noch nicht. Wenn die Bahn zu spät kommt, könnte sie bald weniger Geld kriegen. Der neue Verkehrsminister Steffen Bilger will die Bonuszahlungen stärker an die Pünktlichkeit der Züge koppeln. Also werden die Ziele nicht erreicht, soll es weniger Geld geben. Und von den eigenen Zielen ist die Bahn gerade ziemlich weit entfernt. Im ersten Halbjahr waren nur etwa 60% der Fernzüge pünktlich. Zwischen Hamburg und Berlin war es im Sommer sogar teilweise nur jeder vierte Zug.

0: Big Mo's Morning Show ist an mit Carolina und Franzi.
1: Hi.
0: Und auf ganz entspannt in den Tag starten, nicht mit uns. Jetzt wird gezockt!
1: Carolina ist erstmal mein erstes Opfer, mein erstes Versuchskaninchen. Wenn
0: selber
1: ihr aber
0: Opfer.
1: Auch mitspielen wollt, meldet ihr euch bitte unter 039. Wir schauen mal. 039 2019 1717 hier bei uns im Studio an und spielt mit. Es ist ganz easy. Ich gebe euch drei Begriffe, die passen zu einer Serie oder zu einem Film. Und anhand dieser drei Begriffe müsst ihr mir den Film oder die Serie nennen.
0: Ultra easy. Problem ist, ich kenne keine Filme und keine Serien.
1: Let's try und dann schauen wir mal, wer dich schlagen kann.
0: Okay.
1: Hexen, Smaragdstadt, Tornado.
0: Wicked?
1: Ja, ich lasse es durchgehen. Der Zauberer von Oz ist richtig. Mumie, Ägypten, Fluch.
0: Fluch der Mumie? Nee, wie heißt es? Die Mumie?
1: Ja! Boxen, Treppe, Philadelphia.
0: Ah, Rocky bei Boa.
1: Sehr gut. Roboter, Müll, Erde.
0: iRobot?
1: Nein.
0: Keine Ahnung.
1: Wall-E. Pfeil, Bogen, Distrikte.
0: Tribute von Panem.
1: Das ist richtig, sehr gut. Labyrinth, Glader, Läufer. Sagt ihr nichts?
0: Nee.
1: Okay. Sind wir bei Maze Runner? Schon mal gehört?
0: Nee.
1: Vampir, Werwolf, Bella.
0: Das habe ich angeguckt. Twilight.
1: Das ist absolut richtig, sehr gut, Carolina. Casino Las Vegas, Raub.
0: Oceans 8. Mhm. Oceans 11.
1: Ja!
0: Oh mein Gott, mit Rihanna.
1: Ah, du machst das wirklich sehr gut. Affen, Evolution, Cäsar.
0: Planet der Affen.
1: Das ist richtig, Carolina. 7 richtige, wenn ich richtig mitgezählt habe.
0: Hey.
1: Das ist wahnsinnig gut.
0: Komm daher, wenn du dich traust.
1: Absolut. Es ist auch schon jemand am Kiss Connect. Vielleicht gehen wir da jetzt gleich mal ran, während die Musik läuft und gucken mal, ob dich jemand schlagen will.
0: Voll gut, oder?
1: Ja,
0: bist du stolz auf mich?
1: Extrem.
0: Prada, ey. Genau das ist eure Zahl, die ihr schlagen müsst. 7 oder besser. Deswegen zockt mal eine Runde rum hier mit uns.

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0: Der Big Mouse Morning Show am Montag mit Carolina und Franzi und mit einer kontroversen Frage. Und ja, wir müssen es sagen, weil entweder ihr liebt sie oder ihr hasst sie. Flipflops bei Männern.
1: Ich glaube, kein Schuh wird so viel besprochen wie der gute alte Flipflop. Dabei ist es doch eigentlich so wenig. Einfach nur eine Sohle und einfach nur ein Zehentrenner. Und trotzdem haben wir so viele harte Meinungen dazu. Gerade wenn die Männer sie anziehen. Was sagt ihr? Meldet euch 030 20 19 17 17. Geht das klar oder ist es wirklich der größte Ick eures Lebens?
0: Marc aus Berlin-Spandau.
2: Ja, Flipflops sind natürlich der Sommerschuh, auch für den Mann. Ganz wichtig ist dann natürlich, dass man keine Socken trägt. Nicht so wie der typische Deutsche das tun würde. Das kann er ganz gerne weiterhin in seinen Halbschuhen tun. Aber so ein Flipflop, egal ob am Strand oder auch abends in der Bar, sind super. Wichtig ist aber auch da, Zehen rasieren.
1: Ja, das sollte auf jeden Fall Minimum sein, die Zehen rasieren. Ich persönlich finde Flipflops bei Männern ganz schlimm. Ich mag das gar nicht leiden. Birkenstocks gerne, Adiletten gerne, können wir alles machen.
0: Ich finde Flipflops Katastrophe.
1: Ja, Junge. Ja, fair enough.
0: Wirklich.
1: Fair enough.
0: Weil ich mag ja auch so diese Street Credibility und sowas. Und dann denke ich
1: ja,
0: mir immer so,
1: die ist
0: wie
1: lost.
0: Willst du dich in Flipflops fetzen? Also da lacht sich doch jeder Gegner aus.
1: Überleg mal, in Flipflops zu laufen, wie schwierig das früher schon immer war. Nee, funktioniert für mich auch gar nicht. Kriege ich einen dollen Ick, egal wie gepflegt der Männerfuß ist. Ich mag das nicht leiden. Einen schönen Birkenstock, das ist doch fair.
0: Ey, wer da draußen von euch, egal ob Mann oder Frau, feiert Flipflops bei Männern? Überzeugt uns. Wir sind hier, wir sind offen für eure Meinungen.
1: Absolut.
0: Haut raus, Kiss Contact 030 20 19 17 17. Vielleicht werden wir ja noch Fans.
1: Vielleicht, vielleicht. Wir lassen uns überzeugen.

0: dem Wochenende richtig schön fresh in den Montag starten. Mm. Geht gerade gar nicht bei der Hitze. Big Mo's Morning Show ist an mit Carolina und Franzi. Und ja, gestern waren wieder 31 Grad, heute sind wieder 32 Grad drin. Diese Woche durchgehend 30 Grad und Sonne bei euch in der Wohnung. Vor allem an alle, die im Dachgeschoss wohnen. Katastrophe.
1: We are so sorry.
0: Katastrophe, ihr überlebt gerade noch so. Aber no worries, ladies, fellas, friends, we got you.
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1: mit Michelle. Dieser Sommer ist bis jetzt der heißeste, zumindest in Westeuropa. Die Durchschnittstemperaturen im Juni und Juli waren noch nie so hoch, sagt der EU-Klimadienst Copernicus. Im Durchschnitt waren es 21,6 Grad. Das sind 2,8 Grad mehr als im langjährigen Vergleich. Seit Mai hat es 4 Hitzewellen gegeben. Das sei für Westeuropa außergewöhnlich viel. Dadurch steigen auch die Wassertemperaturen an der Atlantikküste und im westlichen Mittelmeer. Auch da gibt es neue Rekordwerte. Gute Nachrichten gibt's vom Gardasee. Der Waldbrand dort ist gelöscht. Italienische Medien schreiben, dass auch alle Evakuierungsanordnungen aufgehoben wurden. Etwa 250 Menschen können jetzt in ihre Unterkünfte zurück. Darunter sind auch viele Touris. Das Feuer war am Freitag am Westufer des Sees ausgebrochen. Warum, ist noch völlig unklar. Aber auch Italien leidet seit Wochen unter einer Hitzewelle, teilweise mit über 40 Grad. Ab heute werden für die Berlin-Wahl die Wahlbenachrichtigungen verschickt. Auf der Rückseite ist ein QR-Code, damit lässt sich die Briefwahl beantragen. Es kann aber auch ab heute direkt in den Briefwahlstellen gewählt werden. Die sind meistens in den Rathäusern oder Bürgerämtern der Bezirke. Dafür unbedingt den Perso mitnehmen. In Berlin wird am 20. September gewählt. In den Umfragen sind Union, SPD, Grüne, AfD und Linke fast gleich auf. Drake geht gerade viral, aber nicht mit seiner Musik, sondern mit einem Video aus einem Dating-Livestream. Da hat er 20 verschiedene Frauen getroffen und eine hat ihn gefragt, ob er für sie bellen würde.
2: Would you bark for me?
1: Genau dieser Ausschnitt verbreitet sich jetzt gerade überall online und die Meinungen sind unterschiedlich. Manche finden es witzig und andere finden es einfach nur super weird.

0: Big Mo's Morning Show ist an mit Carolina und Franzi.
1: Ey, was geht? Hallo.
0: Und ich weiß, wir sind hier zu zweit, aber bei euch, vielleicht seid ihr einfach alleine. Gar kein Problem. Ruft an und wir zocken eine Runde.
1: Bei uns am Kiss Contact als Kandidatin ist Jenny. Jenny, was machst du gerade?
2: Oh, ich mache gerade meine Frühstückspause und höre natürlich Kiss.
1: Auf Arbeit bist du gerade?
2: Ja, tatsächlich ja.
0: Was machst du denn beruflich?
2: Ich arbeite in einer Art Auswärteeinheit, sag ich das mal so, ja?
1: Auswärteeinheit, okay. Das ist kryptisch und irgendwie mysteriös und klingt interessant und wir fragen nicht weiter nach.
2: Alles klar.
1: Ich habe das Gefühl, das wittest du nicht. Okay, Jenny, los geht's. Wie gesagt, 3 Begriffe, 60 Sekunden. Wie viele Filme und Serien erkennst du anhand der Begriffe?
2: Alles klar.
1: Let's go. Soldat, Landung, Normandie.
2: Top Gun?
1: Nee, der Soldat James Ryan. Traum, Totem, Limbo.
2: Keine Ahnung.
1: Inception. Zeitmaschine, DeLorean, Blitz.
2: Zurück in die Zukunft.
1: Richtig. Seattle, Arzt, OP.
2: Weiß ich nicht.
1: Grey's Anatomy. Drogen, Kartell, Mexiko.
2: Oh shit, ich weiß es nicht.
1: Kein Problem, Narcos. Flugzeug, Absturz, Insel.
2: Castaway.
1: Lost.
2: Ah,
1: nein, alles gut. Chemie, Drogen, Anwalt.
2: Four Blocks, aber ist glaube ich falsch.
1: Nee, Better Call Saul. Detektiv, Baker Street, Watson.
2: I don't know.
1: Sherlock. Schach, Mafia, Sizilien.
2: Schaf, Sean the Schaf.
1: Nee, der Pate.
0: Oh,
1: Okay, ja, Jenny, also ich glaube, wir haben Zurück in die Zukunft, haben wir.
2: Ja, super.
1: Ja.

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0: Montag. Big Mo's Morning Show ist an auf Kiss FM mit Carolina und Franzi.
1: Hi, guten Morgen.
0: Und Kiss Nation, stellt euch mal vor, ihr habt ein Date. Richtig schönes Sommerdate. Er kommt auf euch zu, richtig stabiler Boy. Fresh gekleidet, Haare sind richtig nice, süßes Lächeln und dann trägt er einfach Flipflops.
1: Oh Gott, es gibt den größten Ick auf der ganzen Welt. Ein kleiner Birkenstock, völlig fein. Adiletten, fein. Von mir aus mit Socken. Fein, fein, fein.
0: Boah, Loki, ich finde das
1: fast
0: hot.
1: Fast ein bisschen hot. Ja, fast ein bisschen hot. Aber wisst ihr, was gar nicht geht? Flipflops bei Männern. Und ja, jetzt ist es out there. Was sagt ihr dazu? 0302019-1717.
0: Flip oder Flop?
1: Ja.
0: Was sagt Frank aus Berlin?
2: Also Flipflops sind allein schon deswegen uncool, weil ich einen Kumpel habe, der hat die immer von März bis Oktober an. Egal was für ein Wetter, egal ob es regnet oder schneit in dem Zeitraum, der hat die immer an. Und Adiletten sind einfach stylischer. Und Adiletten ist Nostalgie und ja, einfach nur cool. Deswegen bin ich auf jeden Fall Team Adiletten oder alles andere als Flipflops.
0: Ey, du bist mein Boy.
1: Hundertprozentig. Hundertprozentig. Und dann gibt es ja auch noch so ganz wilde andere Eigengewächse. Also ich sage jetzt mal, ein Flipflop Advanced von vielen Firmen, die auch so Trekking-Sandalen und sowas herstellen. Diese Sandalen für Männer mit einem langen durch die Zehen durch, einem
0: nein.
1: langen Band und dann geht es so zum Knöchel hoch.
0: Nein,
1: was? Ist das? What is that? Who hurt you?
0: Ey, ich weiß auch, danke an meinen besten Freund, dass er immer so ehrlich zu mir ist. Ich weiß auch, dass ich den einen oder anderen Schuh besitze, den Männer nicht sexy finden.
1: Ja, darum geht's ja auch nicht.
0: Ja. Aber deswegen, lass uns doch auch mal ein bisschen haten. Und ganz ehrlich, Franzi und ich sind offen. Kiss Nation, wenn ihr sagt, Flipflops sind der beste Schuh, auch bei Männern, ihr könnt uns überzeugen. Haut einfach raus. Kiss Contact 030 20 19 17 17. Wo ist diese eine Person in der Kiss Nation, die sagt, Flipflops bei Männern sind, Achtung, sexy.
1: Und Flip. Einfach nur Ollie Kick Flip cool. Und Flip.

0: Ladies Palace Friends cancelt jetzt schon all eure Pläne fürs Wochenende. Wir haben ein Date.
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0: mitsingen und mitfühlen. Aber Leute, ihr müsst dann anrufen am Kiss Contact 030 20 19 17 17, sobald ihr Montez mit Auf und Ab hört.
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klingt der Sommer? Wir finden es jetzt raus. Last but literally never least. Up to date. Und machen natürlich eine musikalische Zeitreise mit euch, liebe Kids Nation. Der Sommerhit des Jahres steht fest. Es ist, Achtung, Trommelwirbel, Shakira und Bernabei mit Die Die.

0: Shakira ist für die Fußball-Weltmeisterschaften das, was Mariah Carey für Weihnachten ist.
1: Ja.
0: Ohne sie funktioniert es musikalisch einfach nicht. Seit 5 Wochen steht sie an der Spitze der deutschen Charts, wurde 60 Millionen Mal gestreamt und ist damit offiziell Sommerhit des Jahres. Bevor wir zu unseren persönlichen Sommerhits kommen, gucken wir mal, was es die letzten Jahre so war. Wir haben da mal was vorbereitet. Letztes Jahr haben wir gestartet mit Gold.

0: Ich musste damals hier diesen TikTok-Tanz dazu machen und ich konnte kein TikTok, ich wusste nicht, wie das geht.
1: Ich erinnere mich sehr gerne daran zurück, in einer ruhigen Minute, dann gucke ich mir das Video an. 6 Jahre waren das jetzt in Zeitreise für euch in Sommerhits. Wir hätten ja gedacht von der KISS-Redaktion, dass es gut genug wird dieses Jahr.
2: Du bist gut genug. Du bist gut genug.
0: Mann, der Song ist international gegangen.
1: Eben. Ich hätte gedacht, der knackt auf jeden Fall. Und du hast einen ganz persönlichen Sommerhit, der auch bei uns rauf und runter läuft.
0: Ja, den ich teilweise mehr gefühlt habe als gut.

0: genug wäre schon eher weiter vorne. Aber das ist so mein Song.
1: Jetzt müssen wir aber den Sieger wider Willen oder den Sieger, mit dem wir nicht gerechnet haben, den Außenseiter, den feiern wir hier natürlich jetzt trotzdem ab. Musikalisch, ihr kriegt jetzt Shakira und Burna Boy in voller Länge mit Die Die, dem Sommerhit des Jahres 2006.

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1: mit Michelle. Der Sommer in Westeuropa war bisher so heiß wie noch nie. Im Juni und Juli wurden die höchsten Temperaturen seit Beginn der Wetteraufzeichnung gemessen. Seit Mai gab es schon 4 Hitzewellen hintereinander, ungewöhnlich viele in so kurzer Zeit. Im Juli war es im Schnitt 21,6 Grad warm. Der EU-Klimadienst Copernicus sagt, dass das ein neuer Rekord für diesen Monat ist. Auch die Meere sind gerade extrem warm. In Osteuropa und in Skandinavien war es dagegen aber deutlich kühler als sonst zu dieser Zeit. Italien leidet auch seit Wochen unter der Hitze. Teilweise gibt es da über 40 Grad. Eine gute Nachricht gibt es aber jetzt. Der Waldbrand am Gardasee ist gelöscht. Zur Sicherheit waren da viele Unterkünfte schon evakuiert worden. Der Gardasee ist der größte See in Italien. Warum es da seit Freitag gebrannt hat, ist noch nicht klar. Es könnte bald neue Personalausweise geben, und zwar ohne Adresse. Das Innenministerium arbeitet gerade an einer neuen Version und überlegt, die Wohnadresse darauf komplett wegzulassen. Damit würde dann auch der kleine Aufkleber wegfallen, der nach jedem Umzug auf den Ausweis kommt. Wenn die Adresse irgendwo gebraucht wird, könnte das in Zukunft digital laufen. Außerdem sind ein größeres Foto, ein Code, ähnlich wie ein QR-Code, und zusätzliche Sicherheitsmerkmale im Gespräch. Entschieden ist das aber alles noch nicht. Wenn die Bahn zu spät kommt, könnte sie bald weniger Geld kriegen. Der neue Verkehrsminister Steffen Bilger will die Bonuszahlungen stärker an die Pünktlichkeit der Züge koppeln. Also werden die eigenen Ziele nicht erreicht, soll es weniger Geld geben. Und von den eigenen Zielen ist die Bahn gerade ziemlich weit entfernt. Im ersten Halbjahr waren nur etwa 60% der Fernzüge pünktlich. Zwischen Berlin und Hamburg war es im Sommer teilweise sogar nur jeder vierte Zug.

0: Destination, was für Sehenswürdigkeiten gibt es in Berlin? Natürlich Brandenburger Tor, Siegessäule und dann, keine Ahnung, Regierungsviertel oder die Berliner Mauer, ne?
1: Oder diesen einen ganz berühmten Hauseingang.
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1: Und schlechte Nachrichten für alle, die sich den angucken wollten, alle Paschanim-Fans unter euch. Denn der berühmte Hauseingang aus seinem Musikvideo von 2019, der wirklich so eine Art Pilgerstätte geworden ist für Paschanim-Fans in Kreuzberg, der ist jetzt zugemacht worden. Der Grund, zu viele Besucher haben dort Tags und Graffiti hinterlassen. Laut Hausverwaltung sind dadurch bereits Schäden von über 25.000 Euro entstanden. Da waren Warnschilder aufgebaut, die haben überhaupt nichts gebracht. Haben die Leute einfach drauf geschissen. Paschanim hat sich sogar selbst geäußert, hat seine Fans gebeten, so kommt da nicht mehr hin. So die Anwohner von dem Gebäude, die nervt das. Bitte respektiert die.
0: Und ich wohne da nicht.
1: Und genau, ich wohne
0: hier
1: nicht.
0: Ihr werdet mich da nicht finden.
1: Richtig, es ist einfach nur ein Musikvideo da gedreht worden. Ich meine, ein iconic Musikvideo, aber trotzdem. Trotzdem sind Leute dahin gepilgert und deswegen steht da jetzt ein Metallzaun vor dem Eingang. Das ist übrigens auch ein denkmalgeschütztes Gebäude und Leute haben jetzt einfach gesagt, okay, da müssen wir jetzt härtere Bandagen aufziehen.
0: Es reicht, wir haben die Schnauze voll.
1: Wir haben die Schnauze voll. Es ist übrigens wirklich voll getaggt, voll gesprayt, voll gekritzelt, dieses Ding.
0: Ja.
1: Ja. Wer das Musikvideo zu Hauseingang nochmal sehen möchte und sich fragt, was ist denn das eigentlich für ein Hauseingang?
0: Hat auch Pech, wa?
1: Hat Pech, gibt's nicht mehr, ist nicht mehr öffentlich auffindbar. Wer es sehen will, braucht einen Direktlink. Aber, wir haben trotzdem sehr gute News für alle Paschanim-Fans.
0: Ja, wir haben eine richtig gute Alternative für euch. Der Boy gibt ja normalerweise keine Interviews, gibt gar nicht so viel von sich preis, hat aber mit uns gemeinsame Sache gemacht, hat hier eine eigene Sendung gehabt, pünktlich zum Album-Release von seinem Album Lounge-Musik. Yes. Und genau das könnt ihr euch nochmal anhören. Wer es verpasst hat, hat es verpasst, aber das Ganze findet ihr auch nochmal auf kissfm.de und in der kissfm-App. Da erfahrt ihr auch noch ein paar Details über Paschanim, was die nächsten Tage und Monate vielleicht noch ansteht, alles drum und dran. Und das Warm-up dazu bekommt ihr jetzt in der Playlist Paschanim mit Augenblick auf

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0: habt sie am Wochenende wieder überall in freier Wildbahn gesehen und entweder habt ihr den Überick bekommen, weil ihr sie hasst, oder ihr liebt sie und wollt sie euch wahrscheinlich selber kaufen. Es geht natürlich um das Thema, um den Schuh. Es geht um Flipflops bei Männern.
1: Ja, Flipflops haben ja gerade neue Peak erreicht dieses Jahr, gerade bei Frauen, ne? Also egal in welcher Form, ob die ganz flachen Hawaiianas, also so diese Plastikdinger mit so wenig Sohle wie möglich oder mit Plateau oder mit richtig
0: mit Absatz,
1: Heels,
0: ja.
1: Mit Absatz. Ja, ja. Egal ob zu Baggy Jeans, ob zu einem Abendkleid, sie sind einfach all over the place.
0: Ja.
1: Bei Frauen, aber wie sieht's denn bei Männern aus? Flipflops bei Männern.
0: Franzi aus Charlottenburg, was sagst du?
2: Also meiner Meinung nach sind Flipflops bei Männern okay, solange ihre Füße gepflegt sind, die Nägel kurz geschnitten, ne? Und also mir würde auch Nagellack gefallen an Männerfüßen. Hm? Das ist ein bisschen edgy, ne? Von daher würde ich sagen, ja, Flipflops, aber auch ohne Socken bitte.
0: Ah. Ich liebe, wie offen sie ist. Ich kann es nicht sein.
1: Also ja, das Ding ist, ich bin halt so ein bisschen, bei mir ist halt einfach auch ein bisschen der Assi drin und ich liebe es, wenn Männer Schlaps mit Socken tragen und dann
0: verstehen.
1: Eine kurze Basketball-Shorts dazu.
0: Ja, bin ich voll bei dir. Und von mir aus, ich lasse mich auch noch auf Birkenstocks ein, aber Flipflops
1: ist
0: where I draw the line. Wirklich, sobald da irgendwas die Zehen trennt bei Männern.
1: Auch so diese, ich sag jetzt mal, diese deutschen Sandalen. Kann ich auch nicht.
0: Die sind auch heftig,
1: aber Flip-Flops,
0: was es da auch teilweise gibt für wilde Konstruktionen.
1: Wenn ich mir vorstelle, ein Mann kommt zu einem Date oder wir gehen irgendwie, wir wollen uns treffen, was essen gehen und er sieht fresh aus und dann hat er Flipflops. Bruder, gib mir diesen einen Flipflop, damit ich ihn dir hinterherwerfen kann. Geht gar nicht.
0: Bin ich bei dir.
1: Was sagt ihr? Kiss Contact 030 20 19 17 17. Flipflops bei Männern. Hot oder flop?

0: Eure To-Dos für den Montag. Wach werden, Kaffee trinken, zur Arbeit gehen, vielleicht nach der Arbeit noch ins Gym und schon mal die Koffer packen fürs Festival.
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0: 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Ihr geht mit eurer besten Freundin, mit eurem besten Homie, mit eurem Kumpel, mit eurem Arbeitskollegen, eurem Bruder oder wem auch immer. Ihr geht da gemeinsam hin, klärt euch für 2 Tage Festival-Ticket inklusive Camping, wenn ihr diesen Headliner hier bei uns

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1: mit Michelle. Dieser Sommer ist bis jetzt der heißeste, zumindest in Westeuropa. Die Durchschnittstemperaturen im Juni und Juli waren noch nie so hoch, sagt der EU-Klimadienst Copernicus. Im Durchschnitt waren es 21,6 Grad. Das sind 2,8 Grad mehr als im langjährigen Vergleich. Seit Mai hat es 4 Hitzewellen gegeben. Das sei für Westeuropa außergewöhnlich viel. Dadurch steigen auch die Wassertemperaturen an der Atlantikküste und im westlichen Mittelmeer. Auch da gibt es neue Rekordwerte. Gute Nachrichten gibt's vom Gardasee. Der Waldbrand dort ist gelöscht. Italienische Medien schreiben, dass auch alle Evakuierungsanordnungen aufgehoben wurden. Etwa 250 Menschen können jetzt in ihre Unterkünfte zurück. Darunter sind auch viele Touris. Das Feuer war am Freitag am Westufer des Sees ausgebrochen. Warum, ist noch völlig unklar. Aber auch Italien leidet seit Wochen unter einer Hitzewelle, teilweise mit über 40 Grad. Ab heute werden für die Berlin-Wahl die Wahlbenachrichtigungen verschickt. Auf der Rückseite ist ein QR-Code, damit lässt sich die Briefwahl beantragen. Es kann aber auch ab heute direkt in den Briefwahlstellen gewählt werden. Die sind meistens in den Rathäusern oder Bürgerämtern der Bezirke. Dafür unbedingt den Perso mitnehmen. In Berlin wird am 20. September gewählt. In den Umfragen sind Union, SPD, Grüne, AfD und Linke fast gleich auf. Drake geht gerade viral, aber nicht mit seiner Musik, sondern mit einem Video aus einem Dating-Livestream. Da hat er 20 verschiedene Frauen getroffen und eine hat ihn gefragt, ob er für sie bellen würde.
2: Would you bark for me?
1: Genau dieser Ausschnitt verbreitet sich jetzt gerade überall online und die Meinungen sind unterschiedlich. Manche finden es witzig und andere finden es einfach nur super weird.
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3: Leute, ich wünsche euch einen wunderschönen Montag. Ich bin wieder back im Business hier vom Mike. Die letzten 3 Wochen war ich ja tatsächlich krankgeschrieben. Ab heute bin ich aber wieder da. Das bedeutet Mittags mit Mille. Ab jetzt wieder ganz normal montags bis freitags, 10 bis 14 Uhr. Und vor allen Dingen heute Abend auch wieder ganz normal Mille Meets, unsere Deutschrap-Sendung. Also, ich bin froh, wieder bei euch zu sein. Ich hoffe, ihr habt einen guten Wochenstart und ganz, ganz viel

Juju war ja jetzt gerade einige Jahre quasi wirklich weg vom Fenster, was Mucke angeht. Und jetzt hat sie Freitag gerade mit so einer fetten Live-Show gezeigt, egal wie viele Jahre sie weg ist, sie ist und bleibt einer der absoluten weiblichen MCs im Deutschrap-Game. Hat auf ihrer fetten Show hier in Berlin auf jeden Fall Gäste auf die Bühne geholt, wie Bad Moms J, wie Raf Camora, war selber unglaublich krass dabei. Schau, da geht raus hier, meine Kolleginnen, zum Beispiel Franzi und Caro waren auch am Start, Elisa auch, und haben nur gesagt, so, ey, es war richtig, richtig krass. Deswegen, ich glaube, wir freuen uns alle, dass sie back im Business ist. Und hier ist sie jetzt auf KISS FM in der Kombi auch mit Raf. Das ist Kombi.

0: S&M von Rihanna. Leute, was geht ab? Das hier ist Kiss FM. Mein Name ist Mille. Finally wieder back für euch after 3 Wochen, die ich hier nicht am Mic war. Gleich mit ein bisschen Deutschrap.
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0: Das ist der gute Pascha, ne? Ist ja wirklich auch nicht mehr wegzudenken bei uns aus dem Deutschrap-Game. Hat ja auch vor ein paar Wochen hier seine eigene Show bei uns gehostet. Die könnt ihr, by the way, wenn ihr sie verpasst habt, nochmal in voller Länge nachhören. Direkt auf www.kissfm.de.
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0: 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Mein Name ist Mille, natürlich hier am Start auf KISS und ihr geht zum San Remo, okay? Das bedeutet heiliges Zuhause und das ist es quasi auch wirklich. Das ist genau das gleiche Gelände, auf dem auch immer das Perukaville stattfindet, Richtung Weeze in NRW. Und ich kann euch sagen, ich war auf diesem Festivalgelände selber schon so oft. Ich habe in der Richtung lange Zeit gewohnt, das bedeutet super viele Freunde von mir sind auch auf diesem Festival schon gewesen. Und es ist einfach der absolute Burner, okay? Es ist das Feelgood-Festival Deutschland. Es gibt ein ganz krasses Line-Up, es gibt ganz viel Kunst, es gibt ganz viele Foodspots. Es sind Leute wie Materia, Jason Derulo, Nura, SDP, Echo Freezy, aka Echo Fresh auf der Bühne. Also ihr merkt schon wirklich, Line-Up ist wirklich crazy. Und das Beste ist, ihr fahrt auf unseren Nacken und natürlich nicht alleine. Ihr nehmt auch noch eine Begleitung mit. Eure Bestie, euren Boyfriend, euren Kumpel, euren Bruder, also wen auch immer ihr mitnehmen wollt, den nehmt ihr euch mit. Und dann gibt's 2 Tage Festival-Ticket plus Camping, okay? Unnormal geil. Und das Ganze folgendermaßen. Wenn ihr heute im Laufe des Tages diesen Broski hier hört, okay, den kennt ihr alle. Der gute Montez. Montez hat einen Song, den lieben wir auch alle. Den können wir auch alle einfach komplett mitsingen, weil es war einer seiner absolut ersten Ohrwürmer. Achtung, jetzt richtig doll hin.

Dann müsst ihr euch sofort melden und anrufen am KISS Contact 030 2019 1717 und dann klärt ihr euch eure Festival-Tickets. 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

0: Don't Worry von Matt Kuhn und Ray Dalton. Das ist der Vibe hier zu eurem Wochenstart am Montag. Ich hoffe, keiner ärgert euch. Ich hoffe, ihr kommt gut durch den Tag. Mein Name ist Mille, das hier ist Kiss FM. Gleich für euch mit La Cassette und Jazzy. Oh, Baby Girl ist Caramel, so wie Candy. Bist so lonely, Baby takes me. Sie hat kein Instagram, keiner kennt. By the way, heute Abend, ich bin ja finally wieder back nach hier 3 Wochen krank sein. Läuft auch wieder Mille Meets, unsere Deutschrap-Sendung, mit genau solchen Bangern hier. Mit mir ab 20 Uhr, 2 Stunden lang, dürft ihr nicht verpassen.
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1: Leute, ich wünsche euch einen wunderschönen Montag. Ich hoffe, ihr seid bis jetzt gut reingekommen. Ihr hört's, ich bin wieder back im Game. Also Mittags mit Mille läuft wieder ganz normal. Montag bis freitags 10 bis 14 Uhr. Und auch meine Deutschrap-Sendung hier, Mille Meets, ab heute Abend jeden Montag 20 bis 22 auch wieder ganz normal am Start. Die letzten 3 Wochen war ich ja krank geschrieben, aber jetzt finally back vom Mic. Und ich wünsche uns allen auf jeden Fall eine gute Woche, dass wir gut reinkommen mit ganz, ganz viel guter Laune, guten Erlebnissen, schönen Erlebnissen und vor allen Dingen schönen Erlebnissen fürs Herz. In diesem Sinne, das hier sind Tyler und Sarah Larsson mit She Did It Again auf KISS.

Er nennt sich selber Deutschraps Rudi Völler, das steht auf jeden Fall in seiner Instagram-Bio, ist ein super guter Buddy von Zimpane und ist vor allem auch einer der absoluten Upcoming Artists des ganzen letzten Jahres. Ich rede von Young St. Paul, vor kurzem auch gerade bei mir zum Interview gewesen. Könnt ihr euch super gerne in voller Länge nochmal reinziehen. Entweder auf Spotify Millimeats oder auch auf YouTube Home of Deutschrap Millimeats. Da findet ihr alle kompletten Interviews nochmal in voller Länge. Und jetzt ist er in der Playlist hier auf KISS FM.

0: Leute, kurzer Reminder, heute wird es ja auch nochmal wirklich richtig, richtig heiß. Bis zu 30 Grad quer durch Deutschland. Bitte cremt euch ein, auch wenn ihr keinen Bock habt, auch wenn ihr nur eine Stunde irgendwo draußen sitzt. Ich habe es selber gestern auf jeden Fall so, so krass gemerkt. Eine Stunde irgendwie an der Spree gesessen mit meiner besten Freundin und die Sonne hat so doll schon geburnt. Also bitte, wir wollen alle keinen Hautkrebs haben. Trotzdem eincremen, ein bisschen irgendwie eine kleine Tube einfach mit in der Handtasche haben. Oder für die Boys nehmt ihr einfach mal auch kurz einen Brustbeutel irgendwas mit und dann funzt das auch. So, in diesem Sinne, ich wünsche euch einen schönen Montag. Mein Name ist Mille, kommt gut rein in die neue Woche.
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0: Leute, Achtung, ich schmeiß genau jetzt eure Pläne fürs Wochenende auf jeden Fall einmal komplett um. 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Kann ich euch sagen. 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
0: Es ist wirklich das absolute Feelgood-Festival in Deutschland, in NRW Richtung Weeze. 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Es ist so brutal geil. Es ist das gleiche Festivalgelände, auf dem auch das Perukeville immer ist. Und das Line-Up für San Heimo jetzt am Wochenende ist so, so krass. Also Leute wie Jason Derulo, Materia, Nura, SDP, Echo Fresh sind da. Richtig, richtig geil. Und ihr geht hin, ihr geht nicht alleine. Ihr nehmt auch noch jemanden mit, sei es euren Boyfriend, eure Bestie, Kumpel, Bruder, Mama, Papa, was auch immer. 2 Tage plus Camping. Wie geil ist das denn, okay? Und alles, was ihr auf jeden Fall dafür machen müsst, ist einfach nur anrufen, wenn die

0: Self-Fulfilling von Justin Timberlake. Leute, was geht ab? Mein Name ist Mille, ich bin finally back hier aus dem Kranksein. Die letzten 3 Wochen konnte ich ja nicht bei euch am Start sein. Ab jetzt aber wieder ganz normal immer mittags mit Mille, Montag bis Freitag, 10 bis 14 Uhr, gleich zum Beispiel mit Flo. Leak It von den Mädels und straight hinterher ein absoluter Classic. Der gute Eminem mit Without Me. Beide hier bei mir in voller Länge.
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2: Leute, was geht ab? Ich wünsche euch einen wunderschönen Montag. Ich hoffe, bis jetzt seid ihr auf jeden Fall gut reingekommen in die neue Woche. Ich bin back im Game. Das bedeutet, nicht mehr finally krankgeschrieben wie die letzten drei Wochen, sondern Mittags mit Mille. Ab jetzt immer Montag bis Freitag wieder 10 bis 14 Uhr. Also kommt gut rein. Ich denke an euch. Ich schicke euch ganz viel Liebe raus und hoffe, ihr erlebt heute ganz viele Momente fürs Herz, für eure Seele und für...

die auf jeden Fall alle lange erwartet haben, die ordentlich knallt und die sich auch zwischenmenschlich richtig gut versteht, ist Luciano in der Kombi mit Jazik. Ich weiß noch, vor ein paar Wochen, wo Jazik auch seine ganz neue Mucke hatte, hatte der auch Lucianos Insta-Account kurzzeitig übernommen und selber da Stories gemacht und so. Und ich könnte mir vorstellen, dass in der Zukunft auf jeden Fall noch sehr, sehr viel mehr von ihnen kommen wird. Hier ist auf jeden Fall Gimme Love auf KISS FM. Mein Name ist Mille. Schönen Wochenstart.

0: Das ist Try Again von Aaliyah. 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
0: 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Mein Name ist Mille, natürlich hier am Start auf KISS und ihr geht zum San Remo, okay? Das bedeutet heiliges Zuhause und das ist es quasi auch wirklich. Das ist genau das gleiche Gelände, auf dem auch immer das Perukaville stattfindet, Richtung Weeze in NRW. Und ich kann euch sagen, ich war auf diesem Festivalgelände selber schon so oft. 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Eure Bestie, euren Boyfriend, euren Kumpel, euren Bruder, also wen auch immer ihr mitnehmen wollt, den nehmt ihr euch mit. Und dann gibt's 2 Tage Festival-Ticket plus Camping, okay? Normal. Geil. Und das Ganze folgendermaßen. Wenn ihr heute im Laufe des Tages diesen Broski hier hört, okay, den kennt ihr alle. Der gute Montez. Montez hat einen Song, den lieben wir auch alle. Den können wir auch alle einfach komplett mitsingen, weil das war einer seiner absolut ersten Ohrwürmer. Achtung, jetzt richtig doll

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Mama in Kraus. Genau so klingt Kiss FM hier in eurem Montag. Mein Name ist Mille, gleich für euch mit Teddy Swims. By the way, Kollegin Franzi im Interview mal erzählt, dass er für seine Stimme immer super viel Wasser trinkt und auch so super viel gurgelt und auch so Honig für die Stimme. Also so die ganz klassischen, wie sagt man, so hausmütterlichen Tipps macht er. Und straight hinterher habe ich auch noch Outcast.

0: Musikvideos immer so auf MTV und Viva geguckt hat und so. Hey ja, auch gleich hier bei mir. Beide in voller Länge.
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2: Leute, was geht ab? Ich wünsche euch einen wunderschönen Montag. Ich bin wieder finally back hier aus 3 Wochen krank sein. Das bedeutet ab jetzt wieder immer Mittags mit Mille, 10 bis 14 Uhr. Und vor allen Dingen auch unsere Deutschrap-Sendung Mille Meets immer auf dem Montagabend. Ja, direkt heute Abend auch wieder ganz normal für euch am Start ab 20 Uhr. Um euch ein bisschen einzustimmen, gibt es jetzt schon mal direkt Summer Jam und Billa Joe auf die Ohren. Das hier ist Kilimanjaro in der Playlist of Kiss.

Eine Kombi, mit der man wahrscheinlich eher nicht so gerechnet hätte, die aber tatsächlich unglaublich gut zusammenklingt, sind Finch und Green. Beides absolute Mäuse, beide auch schon bei mir hier zum Interview gewesen. Und den neuen Track, den die am Start haben, der heißt Copangan. Und ich glaube, das ist der absolute Sommer-Track aus dem Deutschrap-Game, den wir haben irgendwie dieses Jahr. Also passend zum Tag heute. Wetter wird ja wieder unglaublich geil, bis zu 30 Grad überall drin. Also genießt es. Vielleicht habt ihr ja gerade Mittagspause oder freut euch schon auf Feierabend. Hier ist auf jeden Fall genau der Track für das Feeling auf eure Ohren.

0: Changes von Tupac. Genau so klingt Kiss FM, Home of Hip-Hop in R&B ist an. Mein Name ist Mille, gleich für euch mit Usher. Kissing Strangers über eine Liebe, die irgendwie verloren gegangen ist. Und straight hinterher Doja Cat. Woman. Gleich beide hier bei mir in voller Länge. Schönen Wochenstart.
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0: Einfach eine unglaubliche Stimme, die Frau, ne? 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
1: Happy Montag, Freunde. Malisha hier am Start. Gianluca chillt weiter schön in Italien, während wir hier back auf Arbeit sind. Aber ey, wir machen das Beste draus und verbringen zusammen die letzten paar Stunden mit nicer Musik. Es geht los mit Leak It von Flo auf Kiss FM.
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Air Force One von Bowser und Fastboy hier auf KISS FM. Ihr habt Bock, Deutschrap all day long zu hören? 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Bei der Hitze ist es ja komplett Standard, offene Schuhe zu tragen. Flipflops hatten jahrelang nicht mehr so einen Peak wie jetzt gerade. Ey, selbst beim Feiern gehen habe ich schon die ein oder anderen Girls mit Flipflops gesehen. Was ist aber mit Flipflops bei Männern? Findet ihr das nice oder sagt ihr absolutes Fashion-No-Go? Haut mal raus am KISS Contact 030 2019 1717.

0: So klingt euer Montagnachmittag hier auf Kiss FM. Ich bin Malisha. Nice, dass ihr am Start seid. Tiger hat seit einem Monat ein alter Ego, Starface, und macht jetzt eher so 80s Musik. Mal gucken, ob wir jemals wieder Tracks wie den hier von ihm bekommen. Dance With Me zusammen mit Ciara hört ihr gleich hier auf Kiss FM.
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0: Es ist eigentlich überall in Deutschland heiß, außer im Norden. In Hamburg sind mehr als 22 Grad nicht drin. Es können auch die ein oder anderen Regentropfen runterkommen. In Berlin ist es eher bewölkt, dafür aber heiß mit 30 Grad. Und Richtung Frankfurt wird es noch mal wärmer mit 34 Grad. 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

0: Der Nachmittag hier auf KISS FM. Ich bin Malisha. Was geht? Kehlani ist seit letzter Woche auf Tour und die Setlist wurde gepostet. Der Song hier ist der allererste Song, den sie spielt. Another Lover featuring Lil Wayne, gleich hier für euch in der KISS Playlist.
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1: Mit Alex. Schleswig-Holsteins Ministerpräsident Günther hat sich bei der Drohnenabwehr an Flughäfen auch für einen Einsatz der Bundeswehr ausgesprochen. Er sagte, die strikte Trennung zwischen Bund und Ländern sei nicht mehr zeitgemäß. Er halte es für unproblematisch, dass auch die Bundeswehr bei der Bekämpfung von Gefahren im Inneren eingesetzt wird. Im Fall eines wegen Patientenmordes verurteilten Krankenpflegers in Nordrhein-Westfalen weiten sich die Ermittlungen aus. Die Staatsanwaltschaft Aachen ermittelt in 121 weiteren Fällen gegen den Mann. Der 44-Jährige war im November wegen 10-fachen Mordes zu einer lebenslangen Haftstrafe verurteilt worden. Herbert Grönemeyer, Icky Mel und Bad Moms J spielen nächste Woche ein Benefizkonzert für die queere Community in Berlin. Insgesamt sind nächste Woche Dienstag 16 Acts in der Columbia-Halle mit dabei. Das Konzert ist eine Reaktion auf den Anschlag beim Berliner CSD. Die Einnahmen werden an queere Projekte gespendet.
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2: Malisha hier, was geht? Ich hoffe, der Tag fühlt sich nicht zu doll wie ein Montag für euch an. Und wenn, dann macht die Musik hier es hoffentlich erträglicher. Wir gehen direkt in die Playlist mit einem unfassbar nicen R&B-Track. Das ist Shook von Hira auf KISS FM.

0: People von Libyanka hier auf KISS FM am Montagnachmittag mit Malisha. Flipflops haben gerade ihren Peak. Besonders bei Frauen. Klar, wenn es heiß ist, tragen die meisten offene Schuhe. Aber Flipflops sind gerade so ein richtiges Fashion-Ding geworden. Findet ihr, Männer können Flipflops auch tragen?
1: Zum Thema Flipflops bei Männern. Also ich finde Flipflops generell sehr, sehr grenzwertig. Auch bei Frauen. Mag diese Dinger gar nicht, außer im Freibad oder irgendwo. Okay. Aber so als Alltagsschuh finde ich die generell grenzwertig. Und bei Männern noch schlimmer als bei Frauen. Absolutes Mode-No-Go für mich.
0: Ja, fair. Ich muss sagen, ich mag den Look von Flipflops schon irgendwie, aber halt auch nur bei Frauen. Und auch nur, wenn die Fußnägel gemacht sind. Aber alles, was die Zehen trennen, sieht bei Männern irgendwie seltsam aus. Was sagt ihr, Kiss Nation? Meldet euch beim Kiss Contact 030 2019 1717.
2: Jetzt.

0: Twitter von Sean Paul hier auf KISS FM. Ich würde sagen, wir reden auch direkt mal über die Temperaturen hier in Deutschland.
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0: In Berlin sieht es zwar nicht wirklich so aus, aber

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1: Kiss FM ist an am Montagnachmittag mit Malisha. 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
1: Montez mit Auf und Ab. Sobald ihr diesen Track hört, klingelt durch beim Kiss Contact 030 2019 1717 und gönnt euch die Tickets. 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
0: Yes, Kunst, nice Food Spots und crazy Life Acts erwarten euch beim San Remo Festival. Line-up ist unter anderem Montez. Der lief hier gerade bei Kiss mit seinem Track Auf und Ab in der Playlist. Und Max war ganz schön aufmerksam und hat angerufen, was geht?
2: Ja, ich dachte, so schnell geht's nicht, aber ging direkt los.
0: Was machst du gerade? Was geht bei dir?
2: Ich bin gerade beim Sport im Fitnessstudio und ja, hab direkt den Song gehört.
0: Und hörst dabei Kiss, sehr gut.
2: Ja.
0: Weißt du schon, wen du mitnehmen wollen würdest?
2: Ja, mein Kumpel Ayhan, mit dem ich ja zusammen beim Sport bin, das würde gut passen.
0: Okay, dann sag mal Ayhan Bescheid, weil ihr habt euer Wochenende auf jeden Fall verplant und geht zum San Remo.
2: Geil ist das denn? Geil, danke schön.
0: Ey, gerne, ganz, ganz viel Spaß euch.
2: Mega, das freuen wir uns.
0: Ey, dann würde ich sagen, macht einfach mal weiter mit eurem Workout und packt danach mal eure Sachen.
2: Perfekt, machen wir. Sehr cool, danke schön.
0: Ey, und morgen gibt's für euch auch wieder die Chance auf Tickets fürs San Remo Festival. Achtet einfach auf diesen Track hier. König von Deutschland von Echo Fresh. Sobald der Song in voller Länge läuft, klingelt ihr hier durch beim KISS Contact 030 2019 1717 für eure San Remo Tickets.

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1: mit Alex. In Deutschland gibt's immer weniger junge Menschen. Gerade mal jeder Zehnte ist zwischen 15 und 24 Jahre alt. Damit liegt der Anteil seit ein paar Jahren auf einem historischen Tief und auch unter dem EU-Durchschnitt. Besonders wenige junge Menschen leben in Brandenburg, nicht einmal 9%. Zum Vergleich, Anfang der 80er waren es deutschlandweit noch fast 17%. Erneut ist nahe der griechischen Hauptstadt Athen ein Waldbrand ausgebrochen. Mehr als 170 Feuerwehrleute sind im Einsatz. Sie werden aus der Luft unterstützt. Fast 30 Jahre nach dem Mord an Tupac startet jetzt der Prozess. Angeklagt ist ein 63-Jähriger, der damals in dem Auto gesessen haben soll, aus dem auf den Rapper geschossen wurde. Er selbst sagt, sein Neffe habe die Waffe abgefeuert. Die Ermittler glauben aber, dass er die Tat mitorganisiert und die Waffe besorgt hat. Bei einer Verurteilung droht ihm lebenslänglich.
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2: Was geht, Friends? Malisha hier. Ey, Feierabend ist nicht mehr so weit entfernt. Der Gedanke sollte euch dabei helfen, den restlichen Tag zu überstehen. Nice Musik ist natürlich auch noch hier am Start. Wir gehen rein mit She Did It Again von Tyler und Sarah Lyne.

0: Axel. 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
1: Ey, jeder trägt gerade Flipflops, aber was halten wir von denen? Das ist Kiss FM am Nachmittag. Ich bin Malisha. Was geht? Flipflops hatten lange nicht mehr so einen Peak wie jetzt gerade. Die sind einfach ein richtiges Fashion-Statement geworden. Vor allem bei den Girls. Aber was halten wir von, oder was haltet ihr von Flipflops bei Männern?
2: Flipflops tragen ist nicht so meins persönlich, also für zu Hause vielleicht okay, aber für die Stadt gehen oder so, trage ich dann lieber Sandalen oder Sneakers, weil es halt bequemer ist, weil man bekommt auch sehr schnell Blasen.
1: Ja, okay, Gemütlichkeit ist natürlich auch ein wichtiger Faktor, aber was ist mit der Optik? Findet ihr, Flipflops sehen gut aus bei Männern? Haut mal raus am KISS-Contact 030 2019 1717.

0: Und dann gibt's die, die einfach jedes Reel, was sie witzig finden, in die Story packen. Genauso ist César. Also, wenn euch langweilig ist, guckt einfach ihre Story an. Ihren Song Kiss Me More zusammen mit Doja Cat hört ihr gleich hier auf Kiss FM.
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0: Es ist eigentlich überall in Deutschland heiß, außer im Norden. In Hamburg wird es nicht wärmer als 22 Grad. Und dazu kann es auch mal ein bisschen nass werden. Berlin ist bewölkt, dafür ist es aber heiß mit 30 Grad. Und wenn wir nach Frankfurt gucken, ist es nochmal deutlich wärmer mit 34 Grad. Für mehr Infos zu eurer Area, check kissfm.de oder die KissFM App.
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Hat Ascha ein Double? Das hier ist Kiss FM am Nachmittag mit Malisha. Nice, dass ihr am Start seid. Ascha ist zurzeit zusammen mit Chris Brown auf Raymond & Brown Tour. Und gerade kursieren auf TikTok Videos von dem Konzert, wo Ascha nicht wirklich aussieht wie Ascha. Also irgendwas ist komisch. Viele behaupten, dass das safe ein Double oder sogar ein Klon gewesen ist. Er hat unter einem Video kommentiert, dass man seinen Auftritt ja überhaupt nicht klonen kann. Also im Sinne von, er ist zu krass, um geklont zu werden. Guckt euch aber auch mal die Videos von dem Konzert an. Ich würde jetzt keine Behauptung aufstellen, aber Ascha sieht schon irgendwie anders aus. Jetzt hier für

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0: 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Morgen geht's weiter.

0: Gimila von Luciano und Jazeek. Die beiden bringen nächsten Monat ihr gemeinsames Album Starboys raus. Proc Liberties von LL Cool J und Sweetie gleich hier für euch in der Kiss FM Playlist. Ich bin Malisha. Was geht?
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1: mit Alex. Schleswig-Holsteins Ministerpräsident Günther hat sich bei der Drohnenabwehr an Flughäfen auch für einen Einsatz der Bundeswehr ausgesprochen. Er sagte, die strikte Trennung zwischen Bund und Ländern sei nicht mehr zeitgemäß. Er halte es für unproblematisch, dass auch die Bundeswehr bei der Bekämpfung von Gefahren im Inneren eingesetzt wird. Im Fall eines wegen Patientenmordes verurteilten Krankenpflegers in Nordrhein-Westfalen weiten sich die Ermittlungen aus. Die Staatsanwaltschaft Aachen ermittelt in 121 weiteren Fällen gegen den Mann. Der 44-Jährige war im November wegen zehnfachen Mordes zu einer lebenslangen Haftstrafe verurteilt worden. Herbert Grönemeyer, Icky Mel und Bad Moms J spielen nächste Woche ein Benefizkonzert für die queere Community in Berlin. Insgesamt sind nächste Woche Dienstag 16 Acts in der Columbia-Halle mit dabei. Das Konzert ist eine Reaktion auf den Anschlag beim Berliner CSD. Die Einnahmen werden an queere Projekte gespendet.
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2: Malisha hier, was geht? Ey, wir gehen Richtung Feierabend. Noch eine Stunde bin ich am Start für euch und versorge euch mit nicen Tracks. Wir gehen direkt in die Playlist mit Good Flirts von Baby Keem und Kendrick Lamar auf KISS FM.

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0: Miss California von Dante Thomas hier auf Kiss FM am Montagnachmittag. The Weeknd beendet seine Karriere doch nicht. Bei einem Konzert gesagt, dass er gerne mal lügt und niemals verschwinden wird. Sein Track Timeless zusammen mit Playboi Carti hört ihr gleich hier in der KISS FM Playlist.
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0: Berlin ist grau, aber trotzdem

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Stellt euch vor, ihr heiratet. Das ist euer Moment. Ihr wollt eure Liebe feiern. Auf einmal stürmen 2000 Leute die Hochzeit. Ihr hört Kiss FM am Montagnachmittag mit Malisha. Auf Social Media sind Gerüchte kursiert, dass Ronaldo und Georgina am Wochenende auf Madeira heiraten sollten. Deshalb haben sich einfach 2000 Leute vor einer Kirche in der Hauptstadt Funchal versammelt. Da waren aber nicht Ronaldo und Georgina, sondern einfach ein random Pärchen, das geheiratet hat. Die hatten dann auf einmal 2000 Gäste mehr. Auch wenn es ein kompletter Fail ist, ist es schon irgendwie funny. Jetzt hier für euch Ken Holders von Macklemore und Ryan Lewis auf Kiss FM.

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0: I'm like Cardi B mit Aha hier beim Home of Hip Hop und R&B. Ich bin Malisha. Was geht? Der Song hat richtig was Boyband-artiges. 3D von Jungkook und Jack Harlow hört ihr gleich hier auf KISS FM.
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1: Mit Alex. In Deutschland gibt's immer weniger junge Menschen. Gerade mal jeder Zehnte ist zwischen 15 und 24 Jahre alt. Damit liegt der Anteil seit ein paar Jahren auf einem historischen Tief und auch unter dem EU-Durchschnitt. Besonders wenige junge Menschen leben in Brandenburg, nicht einmal 9%. Zum Vergleich, Anfang der 80er waren es deutschlandweit noch fast 17%. Erneut ist nahe der griechischen Hauptstadt Athen ein Waldbrand ausgebrochen. Mehr als 170 Feuerwehrleute sind im Einsatz. Sie werden aus der Luft unterstützt. Fast 30 Jahre nach dem Mord an Tupac startet jetzt der Prozess. Angeklagt ist ein 63-Jähriger, der damals in dem Auto gesessen haben soll, aus dem auf den Rapper geschossen wurde. Er selbst sagt, sein Neffe habe die Waffe abgefeuert. Die Ermittler glauben aber, dass er die Tat mitorganisiert und die Waffe besorgt hat. Bei einer Verurteilung droht ihm lebenslänglich.
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2: Leute, was geht ab? Ich bin hier finally wieder back aus dem Kranksein tatsächlich. Die letzten 3 Wochen konnte ich ja nicht richtig hier sein und die Sendung hier für euch hosten. Aber heute bin ich wieder da. Das bedeutet ab jetzt wieder ganz normal jeden Montag 20 bis 22 Uhr hier Mille Meets auf eure Ohren. 2 Stunden komplett mit Deutschrap. Und wenn es den ein oder anderen Track gibt, den ihr auf jeden Fall super gerne hören möchtet, auf den ihr heute nicht verzichtet wollt, dann slidet doch einfach mal in meine DMs, mille.kissfm, und wir gehen rein mit Kapi und Samra. Das Teil ist ja wirklich noch echt neu. Sonne über Berlin. Gönnt euch das.

0: Und das hier ist Deutschrap auf Kiss FM. Mein Name ist Mille, wie immer montags 20 bis 22 Uhr, Pflichtprogramm für jedes Deutschrap-Herz. Und Leute, eine der absolut erfolgreichsten Rap-Casting-Shows in Deutschland ist tatsächlich erstmal empty. Rap La Rue ist tatsächlich jetzt ab August erstmal zu Ende, hat Gründer Sami auf jeden Fall gesagt. Gab ja zwei unglaublich erfolgreiche Staffeln, wo es so viele Talente irgendwie draus gab, draus entstanden sind. So viele krasse Songs. Ich muss ehrlich sagen, ich finde es tatsächlich auch unglaublich schade, dass es Rap La Rue nicht mehr geben wird. Ich fand den ganzen Vibe tatsächlich um die ganze Show mit den ganzen Leuten, wie alles aufbereitet war, dass es auch so ein krasses Community-Ding war. Sehr, sehr cool. Deswegen, ey, mal gucken. Vielleicht in ein paar Jahren sagen sie ja, hey, jetzt gibt es nochmal wieder eine neue Staffel. Man weiß ja nie, was die Zukunft so bringt. Und in der Zeit, finde ich, müssen wir das ein bisschen abfeiern mit zum Beispiel den ein oder anderen Talenten, die auf jeden Fall aus Rap La Rue entstanden sind. Hier sind Eamon und Amo.
1: Hab

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0: Ein Broski, der auf jeden Fall noch sehr neu sein neues Album draußen hat, Glanz Null, ist der gute Upsilon, ist sein zweites Album, ja. Und was ich an Upsilon tatsächlich so stark finde, ist, dass der nicht nur über, keine Ahnung, Probleme im Alltag rappt, sondern wirklich auch richtig krasses Storytelling immer mitbringt. Zum Beispiel über Rassismus, zum Beispiel über Armut oder auch irgendwie über Hoffnung, ne? Also ganz, ganz krasse Texte, lyrisch immer ganz, ganz stark mit dabei. Deswegen feiern wir jetzt direkt nochmal einen Track von ihm ab, und zwar Sommermärchen, weil das Teil ist auch unglaublich stark. Ich wünsche euch einen schönen Montagabend, mein Name ist Mille, Kiss es an.
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1: Wir sind jetzt mittendrin im Wartezimmer. JJ aus Hessen hört Kiss FM überall und wir lieben es und waren sogar mit im Wartezimmer dabei.
2: Hier ist tatsächlich gar keiner.
1: Boah, ey, in Hessen muss man sein. Aber hier in Berlin, also im Wartezimmer, da ist 3 Stunden Wartezeit normal.
3: Oh. Ich sag dir, Mike, was ich immer mache, wenn ich zum Arzt muss, mein Trick ist, den verrate ich jetzt allen da draußen.
1: Was denn?
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Lange mussten wir auf Juju verzichten. Unglaublich viele Jahre ist sie jetzt nicht am Start gewesen, hat sie dann nachher auch erzählt, dass ganz viel einfach nicht ging, aufgrund von persönlichen Problemen, aufgrund aber auch von Managementproblemen und so weiter und so fort. Jetzt hat sie ja die ersten Teile rausgekloppt die letzten Monate und hatte jetzt Freitag auch ihr krasses Release-Konzert hier bei uns in Berlin. Und da hat sie auf jeden Fall gezeigt, so ey, egal wie viele Jahre sie weg gewesen ist, sie ist einfach immer noch eine der absolut wahren MCs von den Frauen im Deutschrap-Game. Und wir müssen es gar nicht mal so nur labeln, wir können auch einfach sagen, sie ist eine der absoluten MCs im Deutschrap-Game. Punkt. Egal welches Geschlecht. Weil die Frau hat es einfach drauf. Also ich meine, die hat auf der Bühne auch wieder so viele krasse Leute gehabt. So Bad Moms J ist rumgekommen, Raf Kamora ist rumgekommen. Sie selber absolut in ihrer Prime gewesen, obwohl sie so lange so große Gigs in dieser Ausführung einfach nicht gemacht hat. Also so, so cool. Ich glaube, da werden wir in Zukunft wieder von ihr so, so viel haben. Und ich glaube, ich spreche da für uns alle, wenn ich sagen kann. Darauf freuen wir uns auf jeden Fall von Herzen. Hier ist sie mit Shorty in der Playlist.

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2: Leute, ich wünsche euch einen wunderschönen Montagabend. Ich bin wieder hier back aus dem Kranksein für euch. Die letzten 3 Wochen war ich ja leider wirklich komplett abgetaucht und gar nicht hier im Sender. Aber jetzt finally kann ich hier wieder die deutsche Sendung für euch hosten, so wie ihr es auch gewohnt seid. Also wie jetzt immer wieder montags 20 bis 22 Uhr Deutschrap mit mir. Absolutes Pflichtprogramm für jedes Deutschrap-Herz. So, in diesem Sinne, wir gehen rein mit dem Boy, der sich auf jeden Fall selber Deutschraps Rudi Völler nennt. Das hat er auf jeden Fall ganz, ganz lange Zeit in seiner Instagram-Bio stehen gehabt und der, by the way, auch sehr gut mit Sam Payne befreundet ist und einer der gefragtesten Newcomer des letzten Jahres. Vielleicht wisst ihr schon, von wem ich spreche. Es geht um den guten Young St.

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Liebe Grüße von Raf Camora und Thiago. Was geht ab, Leute? Das hier ist Deutschrap, wie immer auf Kiss FM, montags 20 bis 22 Uhr. Mein Name ist Mille, jetzt für euch mit Materia in der Playlist. Und by the way, Materia vor kurzem auch gerade zu seinem neuen Album hier bei mir im Kiss Tower gewesen zum Interview. Könnt ihr euch super gerne, wenn ihr es verpasst habt, in ganzer Länge nochmal reinziehen. Entweder auf Spotify bei Mille Meets oder auch auf YouTube bei den ganzen Home of Deutschrap Accounts Mille Meets. Da könnt ihr auf jeden Fall nochmal komplett reinhören. Wir haben über seine Frau gesprochen, wir haben über seine Vergangenheit gesprochen, über zum Beispiel auch Krankheiten, über auch nervliche Auseinandersetzungen, aber auch ganz, ganz viel über die Zukunft und wie es dazu gekommen ist, warum er denn schon mal irgendwie gefühlt 3 Tage lang im Berghain gewesen ist. Alarm!

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0: Dicker. Leute, es dauert nicht mehr lange, dann bringt Jordi aka Bad Moms J finally ihr neues Album raus. Anfang September ist es ja soweit, da kommt Haus im Meer. Und alles, was sie bis jetzt so rausgebracht hat, die letzten Monate, war ja schon brutalst. Ne? Hat sich ja auch tatsächlich nach ihrer letzten Tour erstmal ein bisschen zurückgezogen. Ne? Erstmal Zeit für sich gebraucht, bevor sie jetzt wieder viel neue Musik gemacht hat. Auch in ganz, ganz vielen Talkshows zum Beispiel ganz, ganz viel erzählt. Unter anderem über ihre Trennungen, die ganz, ganz schlimm gewesen sind. Über ihren Schwangerschaftsabbruch, der ganz viel mit ihr gemacht hat. Und ich muss sagen, dass das eine Sache ist, die ich an Bad Moms J so, so schätze. Obwohl die diese krasse Reichweite hat und ganz genau weiß, wie viele Leute sie mit Messages erreicht, hält sie nie mit ihren Gefühlen hinterm Berg und zeigt sich wirklich genau so, wie sie ist, auch mit Themen, die Angreifer machen können, wie zum Beispiel dieser Schwangerschaftsabbruch. Und das finde ich so, so cool, weil sie damit so vielen Mädels und Frauen einfach zeigt, so ey, ich spreche gerade darüber, damit ihr auch zuhören könnt und vor allen Dingen mitempfinden könnt. Macht bitte immer das, genau das, womit ihr euch mit eurem Körper wohlfühlt. Punkt. Hier ist sie in der Playlist mit Hello Kitty.
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Man könnte meinen, nach den letzten Monaten hat Shireen David erstmal gar keinen Bock, neue Mucke rauszubringen, weil sie sich ja so viel anhören durfte mit dem ganzen Ding, mit Du bist gut genug und um Kitsch Creek und so. By the way, auch hier nochmal, ich weiß, ich habe es schon oft hier und er gesagt, aber alles, was da abging, finde ich wirklich so hochgradigen Bullshit, was da über sie geredet wurde und so weiter und so fort. Also jeder, der bis jetzt noch nicht verstanden hat, worum es in dem Lied geht und weiter hatet, also dem ist auch wirklich gar nicht mehr zu helfen. Aber auf jeden Fall macht die Frau genau das nicht. Sie bringt jetzt einen neuen Track raus mit Summer Jam tatsächlich, haben die schon ein bisschen auf jeden Fall angeteasert und sie hat dazu unglaublich sexy Videos hochgeladen. Sie auf jeden Fall mit absoluten High Heels beim Sport und zeigt einfach, was für eine Powerfrau sie ist. Und ich bin gespannt auf den Song. Wenn er draußen ist, knalle ich euch den definitiv in die Playlist und in der Zeit hören wir sie erstmal in der Kombi mit AK Außer Kontrolle. Das hier ist Kiss FM, mein Name ist Mülle und hier läuft Deutschrap. Schönen Montagabend.

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